0: Es la hora 22 en punto. La temperatura 26 grados, una décima.
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Hat euch mein Song gefallen? Das hoffe ich. Mich und meine ganzen Kollegen und die ganzen coolen Videos dazu findet ihr hier. 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

0: Es la hora 5 en punto. La temperatura 21 grados 4 décimas.
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1: Hallo und herzlich willkommen zu Nachrichten im Fokus heute am Freitag, den 10. Juli.
0: Nationale Nachrichten.
1: Petropar verarbeitet bereits 100.000 Tonnen Zuckerrohr. Das Ethanolwerk von Petropar in Mauricio José Troche hat in der Erntesaison 2026 bereits 100.000 Tonnen Zuckerrohr verarbeitet, nur 38 Tage nach Beginn der Kampagne. Die Produzenten loben den reibungslosen Betrieb der Anlage und die pünktlichen Auszahlungen, da es im Gegensatz zu den Vorjahren kaum Produktionsunterbrechungen gibt. Rund 2000 registrierte Zuckerrohrproduzenten beliefern das Werk. Petropar rechnet mit einer Wertschöpfung von mehr als 98 Milliarden Guarani, wovon indirekt über 40.000 Familien profitieren, darunter Erntehelfer, Transportunternehmen, Händler und weitere Dienstleister. Paraguay ist Gastgeber des Iberoamerikanischen Kongresses für Familienmedizin. Vom 22. bis 25. Juli findet in Asunción der 9. Iberoamerikanische Kongress für Familien- und Gemeinschaftsmedizin statt. Die Veranstaltung bringt Fachleute aus zahlreichen Ländern zusammen, um Erfahrungen auszutauschen und die Primärversorgung weiterzuentwickeln. Im Mittelpunkt stehen Themen wie Chancengleichheit im Gesundheitswesen, nachhaltige Medizin, Digitalisierung sowie eine patientenorientierte und menschliche Gesundheitsversorgung. Paraguay unterstreicht mit der Ausrichtung des Kongresses seine Bedeutung als Treffpunkt für den wissenschaftlichen Austausch in der Region. Humanitäre Hilfe für indigene Gemeinschaften. Die paraguayische Katastrophenschutzbehörde SCEN hat erneut Lebensmittelhilfen an mehrere indigene Gemeinschaften verteilt und erfüllt damit Vorgaben des Interamerikanischen Gerichtshofs für Menschenrechte. Insgesamt wurden hunderte Lebensmittelpakete mit jeweils 45 Kilogramm an Gemeinden in den Departementen Presidente Arias und Itapúa ausgeliefert. Die Regierung betont, damit den Zugang zur Grundversorgung sicherzustellen und die betroffenen Gemeinschaften weiterhin zu unterstützen.
0: Internationale Nachrichten.
1: Argentinien vergibt Konzession für Wasserstraße. Sorge wegen höherer Mautgebühren. Argentinien hat den 25-jährigen Betrieb seines Abschnitts der Wasserstraße Paraguay-Paraná an ein privates Konsortium vergeben. In Paraguay wächst die Sorge, dass die Maut von derzeit 1,30 auf zunächst 3,80 US-Dollar pro Tonne steigt und später sogar bis auf 5,78 US-Dollar erhöht werden könnte. Da mehr als 80% des paraguayischen Außenhandels über diese Wasserstraße laufen, warnen Reedereien und Exportverbände vor deutlich höheren Transportkosten und Wettbewerbsnachteilen. Paraguay fordert daher transparente Gebühren und eine enge Abstimmung zwischen den Anrainerstaaten. Keiko Fujimori will Beziehungen zu Mexiko wieder aufnehmen. Die gewählte Präsidentin Perus, Keiko Fujimori, hat ihre Bereitschaft bekräftigt, die diplomatischen Beziehungen zu Mexiko wiederherzustellen. Die Beziehungen waren Ende 2025 nach der Gewährung von politischem Asyl für die frühere peruanische Premierministerin Betsy Chávez abgebrochen worden. Mexikos Präsidentin Claudia Sheinbaum erklärte hingegen, dass es bislang keinen Kontakt mit Fujimori gegeben habe. Sie erinnerte daran, dass Peru die diplomatischen Beziehungen nach den unterschiedlichen Positionen im Fall des ehemaligen Präsidenten Pedro Castillo beendet hatte. NATO sagt Ukraine weitere Milliardenhilfe zu. Beim NATO-Gipfel in Ankara haben die Mitgliedstaaten der Ukraine Militärhilfen in Höhe von insgesamt 140 Millionen Euro für 2026 und 2027 zugesagt. Zudem wurden neue Rüstungsverträge im Wert von mehr als 50 Milliarden US-Dollar angekündigt. US-Präsident Donald Trump schlug nach seiner Kritik an mehreren Bündnispartnern zum Abschluss versöhnliche Töne an und sprach von einem starken Zusammenhalt innerhalb der NATO. Generalsekretär Mark Rutte betonte ebenfalls die Geschlossenheit des Bündnisses.
0: Sportnachrichten.
1: Olympia stellt Finanzierungsplan für neues Stadion vor. Olympia hat den Finanzierungsplan für sein neues Stadion vorgestellt. Das WM-taugliche Stadion soll rund 80 Millionen US-Dollar kosten und bis 2029 fertiggestellt werden. 30 Millionen kommen von der FIFA, 15 Millionen aus einem vereinseigenen Treuhandfonds und die restlichen 35 Millionen sollen durch künftige Werbe- und Vermarktungseinnahmen finanziert werden. Die Bauarbeiten beginnen am 25. Juli. Paraguay verbessert sich in der FIFA-Weltrangliste. Nach dem Einzug ins Achtelfinale der Fußball-Weltmeisterschaft 2026 hat sich Paraguay in der FIFA-Weltrangliste deutlich verbessert. Die Alviroja kletterte um 7 Plätze und belegt nun Rang 34 statt Platz 41. An der Spitze der Weltrangliste steht wieder Frankreich vor Argentinien. Beide Nationen haben sich für das Viertelfinale der Weltmeisterschaft qualifiziert. Sie hören den Wetterbericht für heute Freitag. Am Morgen beginnt der Tag zunächst mit dichter Bewölkung. Die Temperaturen liegen zwischen 18 und 21 Grad. Der Wind weht schwach aus wechselnden Richtungen. Am Nachmittag lockert die Bewölkung zunehmend auf und es setzt sich die Sonne durch. Die Temperaturen steigen auf bis zu 27 Grad. Es weht ein schwacher bis mäßiger Nordwestwind. Am Abend bleibt der Himmel überwiegend klar, die Temperaturen gehen langsam auf 20 Grad zurück, der Wind dreht auf Südwest bis Süd und bleibt schwach. Das waren die Nachrichten für heute Freitag, den 10. Juli. Der Nikola-Tesla-Tag wird am 10. Juli gefeiert, dem Geburtstag des Erfinders und Physikers Nikola Tesla. Er würdigt seine bedeutenden Beiträge zur Elektrotechnik und seine bahnbrechenden Entwicklungen auf dem Gebiet des Wechselstroms, die bis heute die Grundlage moderner Stromversorgung bilden. Weltweit finden Vorträge, Ausstellungen und Veranstaltungen statt, um Teslas wissenschaftliches Erbe zu würdigen und junge Menschen für Wissenschaft, Technik und Innovation zu begeistern. Viele heutige Technologien, darunter Elektromotoren und drahtlose Kommunikation, gehen auf seine Ideen und Erfindungen zurück. Damit schließt der Nachrichtenblock für heute. Ich freue mich, dass Sie mich begleitet haben und verabschiede mich hier von Ihnen. Bis zum nächsten Mal. Auf Wiederhören und bis dann.

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0: Es la hora 9:30 minutos.
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0: und herzlich willkommen zu einer neuen Sendung von Gesundheit, Bildung und Gesellschaft. Einer Sendung, in der wir über gesellschaftliche Themen sprechen, Gesundheitsfragen beantworten und uns weiterbilden wollen. Heute geht es um ein gesellschaftliches Thema. Wir sprechen über Zufriedenheit oder beziehungsweise Unzufriedenheit. Fast jeder Mensch wünscht sich ein zufriedenes Leben. Doch was bedeutet Zufriedenheit eigentlich? Ist sie ein Gefühl, das von äußeren Umständen abhängt, oder entsteht sie vielmehr aus unserer inneren Haltung? Wir leben heute mit vielen Möglichkeiten und einem hohen Lebensstandard. Trotzdem haben viele Menschen das Gefühl, dass ihnen etwas fehlt oder dass sie ständig nach mehr streben. Gemeinsam mit unserem heutigen Gast, Marc Franz, möchten wir der Frage nachgehen, was echte Zufriedenheit ausmacht und wie es gelingen kann, mit Dankbarkeit und gleichzeitig mit gesunden Zielen durchs Leben zu gehen. Marc, herzlich willkommen hier. Schön, dass du dir die Zeit nimmst und hier bist.
1: Ja, vielen Dank für die Einladung. Herzlich willkommen auch an alle Zuhörer am Radio zu diesem interessanten Thema. Echte Zufriedenheit werden wir heute möglicherweise bis zum Schluss der Sendung immer noch nicht definiert haben. Und doch wollen wir uns der Frage widmen, was heißt das, Zufriedenheit, und was hat das mit Dankbarkeit und innerer Einstellung oder auch äußeren Umständen zu tun. Danke für die Einladung.
0: Genau, mit diesem Thema oder mit dieser Herausforderung beschäftigen wir uns heute in diesem Programm. Die erste Frage wäre dann eigentlich eher an dich direkt gerichtet. Was bedeutet Zufriedenheit für dich persönlich?
1: Das ist eine sehr gute Frage. Zufrieden sein ist ja erst einmal etwas anderes als glücklich sein. Zufrieden sein hängt für mich, oder Zufriedenheit hängt für mich sehr stark mit Erwartungen, mit Wünschen oder auch mit meinen Maßstäben zusammen. Wenn ich sehr hohe Erwartungen an mich selber oder eben auch an andere habe und wenn diese Erwartungen auch erfüllt werden können und auch erfüllt werden, dann ist für mich das Gefühl, was sich dabei einstellt, das, was ich dabei dann empfinde, das ist für mich so etwas wie, ich bin dann zufrieden. Und deswegen denke ich auch, ist Zufriedenheit etwas, was ich selber sehr stark beeinflussen kann. Wenn ich nämlich umgekehrt zu hohe Erwartungen oder Maßstäbe habe oder wenn Enttäuschungen vorprogrammiert sind, weil vielleicht ein Mitmensch diese Wünsche oder diese Erwartungen überhaupt gar nicht erfüllen kann, dann wird sich, glaube ich, fast zwangsläufig auch so etwas wie Unzufriedenheit einstellen. Ich habe da mal ein ganz einfaches, praktisches Beispiel mitgebracht. Ich selbst lese sehr gerne Fachliteratur. Wenn ich nun an mir selber die Erwartung stelle, dass ich pro Monat zumindest ein Buch oder einen wissenschaftlichen Artikel lesen will, und wenn ich das dann auch schaffe, dann bin ich und dann kann ich zufrieden sein. Wenn ich nun aber sage, ich müsste doch mindestens zwei oder eigentlich müsste ich noch viel mehr schaffen, und ich weiß aber genau, dass ich das zeitlich nicht hinkriegen werde, dann wird sich schon im Vorfeld so etwas wie ein unangenehmes Gefühl einstellen und langfristig ist das, was ich dann dabei empfinde, ist Unzufriedenheit.
0: Ist Zufriedenheit dann zeitlich begrenzt?
1: Ja, wie lange hält ein Gefühl an? Es gibt Gefühle, die sind nach einer halben Sekunde oder einer Sekunde schon wieder vorbei. Manche halten vielleicht einige Minuten. Aber ich gehe mal davon aus, dass Zufriedenheit mehr ist als nur ein Gefühl, wenn es eine Einstellung ist. Und dann kann Zufriedenheit, denke ich, dann doch irgendwo auch sehr lange anhalten. Ja, dann ist es aber nicht mehr nur noch ein Gefühl, dann ist es eine Lebenshaltung, dann ist es eine Einstellung, wenn sie länger anhalten soll.
0: Gut, also Zufriedenheit würde ich gerne nochmal zusammenfassen. Ich wollte gerade fragen, ist Zufriedenheit dann ein Gefühl, aber du hast es schon definiert, also Zufriedenheit, ich weiß nicht, es kann vielleicht mal dieses Gefühl geben, jetzt habe ich etwas geschafft und jetzt bin ich froh, aber das wäre dann nicht unbedingt das, was wir heute als Zufriedenheit behandeln wollen.
1: Nein, so. Wobei das aber immer zusammenhängt. Also man ist irgendwo froh, wenn man zufrieden ist, man ist irgendwo glücklich und dankbar, wenn man zufrieden ist, und doch ist Zufriedenheit mehr als nur dankbar sein oder nur froh sein oder nur glücklich sein.
0: Genau.
1: Es ist wahrscheinlich eine Summe von dem Ganzen, gekoppelt mit einer gewissen Lebenseinstellung, mit einer gewissen Lebenshaltung.
0: Gut. Dann kommt vielleicht eine etwas philosophische Frage. Leben wir heute in einer besonders zufriedenen Gesellschaft? Es geht uns ja viel besser als früher. Wir haben viel weniger Not oder keine Not.
1: Dazu muss ich ehrlich sagen, bin ich nicht alt genug, um das einschätzen zu können. Wir Menschen sind ja in der Lage, uns immer erstmal um uns selbst zu drehen und unsere eigene Realität erst einmal sehr stark wahrzunehmen. Das ist total menschlich und verständlich. Ich nehme wahr, dass wir oder dass in unserer Gesellschaft sehr viele Menschen leben, die zufrieden, konstruktiv und positiv nach vorne und in das Leben blicken. Das ist einfach so. Und diese Menschen ermutigen mich, auch so an das Leben heranzugehen. Gleichzeitig weiß ich natürlich auch, es gibt Menschen, die nörgeln, die jammern, die kritisieren und die schimpfen. Manchmal sind das auch immer die gleichen Menschen. Aber ich frage mich, ob es die nicht auch schon früher immer gegeben hat. Also wenn ich versuche, mich in die Lage hineinzuversetzen, wie unsere Vorfahren nach dem Krieg dann in Deutschland, zumindest einige davon, eine Weile oder länger gelebt haben und dann mit wenig Habseligkeiten hier nach Paraguay gekommen sind und dann hier angesiedelt sind und hier dann das alles aufgebaut haben. Ich kann mir nicht vorstellen, dass da immer alle nur zufrieden waren. Aber ich glaube, es waren auch nicht immer alle nur am Nörgeln und Jammern. Also es wird, glaube ich mal, damals auch schon Menschen gegeben haben, die eher eine zufriedene Haltung haben konnten oder eine eher zufriedene Haltung entwickelt haben und andere eher nicht. Was wir aber nicht wegdiskutieren können oder wollen, ist, dass wir es in meisten Aspekten heute ganz sicher besser haben als früher. Wenn wir an Gesundheit, an Wohlstand, an materielle Dinge denken, ist das keine Frage. Ob wir, sage ich jetzt mal einfach so in Anführungsstriche gesetzt, ob wir früher hilfsbereiter oder eher bereit zum Teilen und Abgeben waren, kann ich eben, wie gesagt, nicht gut einschätzen, weil ich früher noch nicht da war. Aber ich nehme mal manche Kommentare

0: Wir sind heute nicht mit allem zufrieden, was uns geboten oder geraten wird. Und wir wollen viel stärker mitbestimmen und mitreden. Ich mache mal ein kleines, aber vielleicht eindrückliches Beispiel. Es sind nun bestimmt schon 25 Jahre her, wo ich mal zum Taufunterricht gegangen bin. Damals war es einfach so, dass man als junger Mensch, wenn man dann sich zum Taufunterricht anmeldete, darauf wartete, dass irgendwann im Gemeindeblatt stehen würde, wann und wo der Unterricht beginnt, und dann ging man dahin. Man machte die Lektionen mit, man führte die Gespräche, und wenn man sich beiderseitig einig war, wurden die weiteren Schritte gegangen und irgendwann wurde man getauft. Heute gestalte ich selbst den Taufunterricht mit, und es ist bemerkenswert, wie viel Zeit in organisatorische Dinge gesteckt werden dürfen, weil die jungen Leute den Schulunterricht und den Musikunterricht und die zusätzlichen möglichen Veranstaltungen der Schule und des Sportvereins und was dann auch noch sonst so in der Freizeit möglich ist, managen wollen, sodass alles irgendwie und irgendwo machbar wird und bleibt. Und das hat dann dazu geführt, dass wir zum Beispiel dann erst einmal einen Termin vorschlagen, wo und wann wir uns das erste Mal mit diesen Leuten treffen, die sich zum Taufunterricht angemeldet haben. Und dann klären wir auf diesem ersten Treffen, wann wir uns eventuell in Zukunft regelmäßig treffen könnten. Und dann kann es immer noch vorkommen, dass jemand kurz vor einem Treffen schreibt, er kann heute spontan nicht kommen oder er wird später kommen. Das hat für mich etwas mit einer Veränderung der Ansprüche zu tun. Ich habe an mir als junger Mensch den Anspruch, möglichst keine Aktivitäten zu verpassen. Möglichst überall dabei sein zu können. Früher gab es einfach auch nicht so viele Möglichkeiten an Angeboten, das ist klar. Aber ich glaube, dass diese momentane Situation uns sehr stark in die Aufforderung stellt, dass wir dabei lernen dürfen, Prioritäten zu setzen. Und dass wir diese Prioritäten setzen als etwas, als einen Schlüssel oder als ein Werkzeug sehen können, wie sich Zufriedenheit einstellen kann. Weil wenn ich das Gefühl habe, ich muss irgendwie möglichst an allen Aktivitäten teilnehmen, dann stellt sich ein unangenehmer Druck ein, denke ich mal, oder kann ich mir vorstellen, der dann irgendwo auch zu einer gewissen Unzufriedenheit führen kann, wenn man dann das nicht alles schafft. Und wenn man dann mit sich selber klar haben kann und sagen kann, ich muss nicht überall teilnehmen, ich muss nicht, wie sagt man so schön, auf jeder Hochzeit tanzen. Und trotzdem werde ich genug erleben und trotzdem werde ich mein Leben meistern und trotzdem werde ich auch was machen, was sinnvoll ist, dann glaube ich, kann sich so wie das wieder eine echte Zufriedenheit einstellen. Ja,
1: ich glaube, dieses Thema wird auch in Zukunft nicht unbedingt weniger werden, dass man ganz viele Optionen hat und sich Prioritäten setzen muss.
0: Ja.
1: Auf dieses Thema Ansprüche kommen wir nachher auch noch einmal etwas zu sprechen, was uns die Ansprüche helfen können. Kurz vorher möchte ich einmal etwas mehr jetzt auf den negativen Aspekt kommen, sozusagen. Woran merkt man, dass man nicht zufrieden ist, also unzufrieden?
0: Wenn man unfreundlich wird.
1: Aha.
0: Ich denke, freundliche Menschen sind zufriedene Menschen, und unfreundliche Menschen sind unzufrieden.
1: Okay, also man kann nicht freundlich sein und unzufrieden sein oder umgekehrt.
0: Es ist zu billig, es ist zu einfach, das weiß ich. Aber es ist tatsächlich so, das ist der erste Gedanke, der mir bei dieser Frage tatsächlich gekommen ist. Ich meine einfach, wenn jemand freundlich ist, dann ist irgendwo auch eine gewisse Zufriedenheit in diesem Menschen. Nicht automatisch muss das aber heißen, dass ein unfreundlicher Mensch auch immer unzufrieden ist. Aber wenn jemand in der Regel ein langes Gesicht zieht, missmutig in den Tag geht, eine finstere Miene hat, wenn der ständig nörgelt, kritisiert und überall nur Fehler findet und nur ganz, ganz selten sich mal dazu kriegen kann, ein Lob oder eine Anerkennung auszusprechen, dann möchte ich nicht davon sprechen, dass das eine sehr zufriedene Person ist. Umgekehrt würde ich einfach mal sagen, jemand, der sich das zur Angewohnheit gemacht hat, zu gucken, wo ist was, was man anerkennen kann, wo ist etwas, was man würdigen kann und das ausspricht, wo ist etwas gut gemacht worden, wo hat jemand sich bemüht und das ausspricht. Ich meine einfach, dass diese Person irgendwo auch eine gewisse Zufriedenheit dann entweder in sich hat oder auch ausstrahlt.
1: Mhm.
0: Ja.
1: Okay. Was macht uns unzufrieden oder nicht?

0: glücklich, nicht freundlich, sage ich mal.
1: Ja, was macht uns unzufrieden, denke ich, ist einmal ein zu hoher Anspruch, unerfüllte Erwartungen und auch unrealistisches Vergleichen. Drei Dinge. Also zu hoher Anspruch, unerfüllte Erwartungen und unrealistisches Vergleichen. Auch vielleicht hier ein Beispiel aus meiner Arbeitspraxis. Mhm. Wir haben in der Pandemie 2020 angefangen, 2020, 2021, Gottesdienste per YouTube zu konsumieren als Menschen, als Mitglieder und ja, als Teilnehmer der Gesellschaft. Das haben wir einfach getan. Ich bin nämlich überhaupt nicht sicher, ob es sehr viele Menschen gab, die vor der Pandemie regelmäßig Gottesdienste per YouTube konsumiert haben. Ich will mich aber auch da nicht aus dem Fenster lehnen. Aber Tatsache ist, dass wir das in der Pandemie sehr stark gemerkt haben, dass das immer mehr Menschen gemacht haben. Und das war damals eine sehr gute Alternative, um geistlichen Input zu erhalten, weil wir uns dann eben eine Zeit lang nicht versammeln sollten. Das werden wir hier nicht bewerten, das war eben aber so. Als Gemeinden haben wir dann mit dem, was wir an Mitteln und Personen hatten, so gut wie es ging, mitgemacht. Und unsere Versuche waren vielleicht in den ersten Wochen und Monaten auch sehr holprig, aber wir haben zumindest versucht. Wenn ich nun aber als Person zu oft Gottesdienste von anderen Kirchen, von anderen Gemeinden konsumiert habe und nun meine eigene Gemeinde damit vergleiche und vielleicht auch noch sogar den Anspruch stelle, jetzt muss meine Gemeinde auch so eine solche Gottesdienste machen, die ich hier im YouTube sehe, dann kann ich eigentlich nur unzufrieden werden, weil ich etwas vergleiche und etwas erwarte, was nicht erfüllt werden kann. Und das können wir übertragen auch auf Erwartungen, sei es an unsere Lehrer, an unsere Sportler, an unsere Vorgesetzten, an unsere Politiker und so weiter. Wenn wir das, was wir haben, mit etwas oder jemandem vergleichen, der wo ganz anders ist, entstehen in der Regel zu hohe Ansprüche und unerfüllbare Erwartungen. Damit will ich nicht Erwartungen oder Ansprüche kleinreden, in keinster Weise. Aber ich glaube, sie sollten realistisch sein. Ich glaube, sie sollten erfüllbar sein, die Erwartungen und die Ansprüche. Sonst werden wir unzufrieden.
0: Mhm. Wie schon vorher auch erwähnt, werden wir nachher wahrscheinlich noch ein bisschen genauer auch wieder auf diesen, ich weiß nicht, ob es ein Konflikt ist, aber auf diese zwei Seiten eingehen, Zufriedenheit und Fortschritt, Ziele und so weiter, wo wir das dann noch ein bisschen genauer ausbauen können auch. Du hast schon erwähnt, eine unzufriedene Person findet praktisch das Negative an allem und so weiter, kann viel nörgeln. Warum fällt es uns oft leichter? Ich weiß nicht, ob es allen leichter fällt, aber warum fällt es manchmal leichter, zu benennen, was fehlt, statt das zu sehen, was da ist?
1: Das ist meines Erachtens relativ einfach zu beantworten, aber vielleicht bin ich jetzt auch zu überheblich. Aber ich denke, das liegt daran, weil wir das von klein auf trainiert bekommen. Ganz einfach. In der Schule, ein Kind lernt das 1x1 oder lernt für ein Diktat. Was wird angestrichen? Die Fehler. Mhm. Also man trainiert und übt, perfekt zu werden, indem man das, was falsch ist, markiert bekommt und das dann ausmerzt. Und das ist auch zum Beispiel, wenn wir im Computer einen Text schreiben, dann wird das Computerprogramm nur die Dinge markieren, die falsch sind. Und das ist auch gut, weil wenn alles richtig ist, dann ist nichts markiert und dann kann man damit weiterarbeiten. Aber wir haben, glaube ich, dadurch, dass wir uns so sehr auf die Fehler konzentrieren und die Fehler markieren und die Fehler in den Vordergrund stellen, dass die weg sollen, vielleicht auch zu sehr daran gewöhnt, auf das zu gucken, was fehlt, anstatt auf das, was ist. Ich frage mich nämlich manchmal, wie es wäre, wenn wir genau umgekehrt vorgehen würden. Wir würden das, was korrekt ist, das, was richtig ist, das, was schon in Ordnung ist, würden wir markieren und feiern. Und vielleicht würden wir dadurch lernen, das zu sehen und zu benennen, was da ist. Mhm. Ich bin mir nicht sicher, aber ich habe ein bisschen den Eindruck, dass wenn wir ganz grob europäisch und amerikanisch als zwei unterschiedliche Systeme sehen, wie sie junge Menschen formen und fördern, dann wage ich ganz zurückhaltend zu vermuten, dass die europäische Kultur stärker eine Kultur ist, die darauf guckt, was fehlt und das markiert und sagt, wir wollen besser werden. und die amerikanische Kultur, und da nehme ich einfach mal das ganze Amerika von ganz oben bis ganz unten rein, dass diese Kultur vielleicht eher dazu tendiert zu gucken, was ist, und das ist gut. Und wir sind dann geneigt zu sagen, naja, aber du kannst doch nicht sagen, das ist gut und dann zufrieden sein. Ja, das intuitiv geht uns das irgendwo so, das, nee, du musst doch weiter wollen, du musst doch noch mehr wollen. Und ich glaube zu beobachten, dass wir in der amerikanischen Kultur, auch eben in unserer nationalen Kultur hier in unserer Umgebung, dass wir eher vielleicht da die Situation vorfinden, das ist und das ist gut. Und dann ist auch gut, dann bin ich auch zufrieden damit. Beides hat Vor- und Nachteile. Es geht mir hier in keinster Weise darum zu sagen, das eine ist besser oder schlechter. Ich glaube aber, dass das vielleicht der Grund ist, warum es uns eventuell leichter fällt zu benennen, was fehlt, anstatt zu sehen, was da ist. Das geht mir persönlich tatsächlich wirklich so. Also es ist wirklich bei mir selber eine Lebensschule schlechthin, zu trainieren, zu sehen, was ist und das auch zu benennen, auch sich daran zu freuen. Es fällt mir persönlich tatsächlich viel leichter zu benennen, was fehlt.
0: Ja, dazu fiel mir ein Witz ein. Ich erzähle ihn einfach mal.
1: Sehr gut.
0: Der Deutschlehrer sagt zum, wie heißen die immer, Fritz heißt der
1: Ja.
0: Schüler immer, der arme kleine Schüler. Und der Deutschlehrer sagt, du hast 10 Fehler an deinem Diktat. Und der Schüler sagt, ja, du suchst ja auch so danach.
1: Ja.
0: So, das passte
1: Genau.
0: jetzt einfach so
1: Du
0: gut.
1: suchst ja
0: Also,
1: auch danach.
0: wie du gesagt hast, schon in der Schule fängt es an. Und ja, später, dann denkt man vielleicht, man kann, wenn man, ja, man kann doch nicht einfach nur die Sachen so stehen lassen. Man muss weiter wollen.
1: Ja,
0: Aber
1: genau.
0: die
1: Ja.
0: Welt ist ja bis jetzt auch noch nicht davon untergegangen, dass man auch mal Sachen stehen gelassen hat. Das
1: Richtig.
0: sehen ja
1: Ja.
0: wir im Moment noch so.
1: Ja, und stehen lassen heißt ja nicht automatisch, man sagt jetzt, das ist irgendwie, wir wollen nicht weiter oder das ist nicht, oder jetzt hören wir auf, weiter zu wollen, sondern ich glaube eher, der Fokus liegt, glaube ich, da stärker auf dem, was ist. Und in unserer Kultur liegt er vielleicht stärker auf dem, wo es hin
0: Ja.
1: sollte. Vielleicht ist das der Unterschied, dass eben die eine Sichtweise ermöglicht, ich konzentriere mich auf das, was ist und guck, ist das schon gut oder ist das auch da, wo wir hin wollten? Und die andere Sichtweise ist eher die, ich guck mal, wo ich hingekommen bin, aber ich guck auch schon mal gleich, wo ich noch weiter will.
0: Da kommen wir, glaube ich, auch direkt zur nächsten Frage. Ich lese sie mal genau so. Brauchen wir Unzufriedenheit für den Fortschritt? Weil du ja gesagt hast, also wir gucken vielleicht öfters eher dahin, wo wir hinwollen und nicht, was jetzt schon da ist.
1: Ich habe bei Lesen der Frage intuitiv eine zweite Frage bekommen, nämlich
0: Aha.
1: brauchen wir Fortschritt?
0: Oh.
1: Es ist ja tatsächlich nämlich so, dass wir fast stillschweigend davon ausgehen, dass sich immer alles weiterentwickeln muss. Es gibt ja auch dieses geflügelte Wort, Stillstand ist Rückstand. Wenn ich mich nicht weiterentwickle, dann bin ich zurückgeblieben. Und ich weiß nicht, ob dir das geläufig ist, aber es gibt ja eine Sorte Kugelschreiber, die sehr beliebt sind
0: Ja,
1: und
0: den.
1: die auch sehr populär sind. Genau, du hast sie hier liegen. Diese ganz einfachen Big-Kugelschreiber, die sind, ich will mich nicht anmaßen, das genau zu wissen, aber ich wage mal zu behaupten, mindestens 50 Jahre jetzt schon auf dem Markt, vielleicht auch sogar länger. Diese Kugelschreiber haben sich in keinster Weise weiterentwickelt, sondern sind ständig so geblieben. Ich glaube, dass wir ein gewisses Maß an Wunsch von Gutem beibehalten sollten oder halten sollten, haben sollten. Aber ich würde es nicht Unzufriedenheit nennen wollen, weil Unzufriedenheit bei mir tatsächlich negativ konnotiert ist. Ich würde eher sagen, wenn etwas gut ist, dann sollten wir das auch als Gutes beibehalten. Wenn jemand, ich sage einfach mal ganz willkürlich, wenn jemand ein guter Arzt ist, dann sollten wir auch nicht sagen, wir brauchen jetzt einen besseren Arzt oder wir müssen noch mehr Ärzte. Aber wenn jemand nicht ein guter Arzt ist oder nicht ein guter Lehrer oder nicht ein guter Mechaniker, was auch immer, dann ist es gut, wenn man dann sagt, hey, hier sind Dinge, die könnte man ändern. Und das kann man auch als unzufrieden bezeichnen. Also es ist schon so, dass wir ein gewisses Maß an Unzufriedenheit mit einer Situation brauchen, damit sich was ändert oder dass wir was ändern wollen. Wir werden als Menschen in der Regel nichts ändern, wenn wir nicht unzufrieden sind, weil es dann keine Notwendigkeit dafür gibt. Wenn ich zufrieden bin, muss und will ich nichts ändern, werde ich auch nichts ändern. Erst wenn ich mit etwas unzufrieden bin, und dann dieses Unzufriedene sich auch darin äußert, dass ich dann meinen Teil dazu beitrage, dass sich etwas ändert, dann könnte man das als Fortschritt bezeichnen. Und eventuell ist das der springende Punkt. Es ist, glaube ich, wichtig, dass wir für uns klar haben, kann ich etwas ändern, dann sollte ich auch meine Unzufriedenheit äußern. Aber habe ich eh keinen Einfluss darauf? Und wir nehmen mal ein ganz simples Beispiel aus unserer Kolonie- oder Kooperativsituation. Bin ich unzufrieden damit, wie die Wege nach, was weiß ich, Schönhorst gemacht sind? Kann ich jetzt etwas ändern, daran, wie diese Wege gemacht sind? Nein, ich bin kein Gräderfahrer, ich bin kein in der Abteilung vom Wegebau und ich habe auch keine Ahnung, wie man einen Weg macht und so weiter. Es bringt nichts, wenn ich meine Unzufriedenheit lautstark zum Ausdruck bringe. Überhaupt nichts. Es schafft nur noch mehr Unzufriedenheit. Das Einzige, was ich tun kann, ist, ich gehe hin zu jemandem Verantwortlichen und frage ihn, wie macht man so einen Weg? Weil ich habe die und die Erfahrung gemacht oder mein Reifen ist jetzt zum vierten Mal da irgendwie kaputt gegangen oder ich habe zum zweiten Mal in 3 Monaten Stoßdämpfer wechseln müssen, weil ich da regelmäßig fahre und so weiter. Das Gespräch, dieser Dialog miteinander und dieses sich nicht so hochzustellen, sich nicht so wichtig zu nehmen, sondern zu sagen, es ist ja nicht mein Gebiet, sondern es ist ja nur etwas, wo ich mit was zu tun habe. Wenn das aber dann dazu führt, dass diese Person, mit der ich dann da spreche, sagt, Mensch, danke für diesen Hinweis, das ist uns so vielleicht jetzt gar nicht bewusst gewesen, aber was auch immer, dann kann dadurch Fortschritt entstehen, bestimmt. Aber diese Entwicklung ist tatsächlich entstanden durch eine gewisse Unzufriedenheit, aber nicht dadurch, dass ich diese Unzufriedenheit dann lautstark zum Ausdruck bringe, sondern eher, dass ich konkret dann hingehe und ja, das tue, was ich tun kann.
0: Kommen wir ein bisschen mehr wieder zur Lichtseite des Themas.
1: Ja, ist eine gute Idee.
0: Was macht uns zufrieden?
1: Was macht uns zufrieden? Eine dankbare Lebenseinstellung. Und zwar, wenn ich diesen Dank auch ganz spezifisch und ganz direkt an jemanden äußern kann, wenn ich eben beim Wegebau gewesen bin. Ich komme nach einem Regentag zurück und sehe, dass die Straße gestrichen ist. Und ich schreibe einen kurzen Mensaheil zu den Verantwortlichen und sage, Mensch, das habt ihr gut gemacht. Danke für eure Mühe. Wenn ich mittags nach Hause komme und da steht Mittagessen auf dem Tisch. Danke für das leckere Mittagessen. Oder danke, Herr, so und so hier in der Schule, dass ich bei Ihnen etwas lernen durfte. Oder auch danke Gott, dass du mir das Leben schenkst. Immer dann, wenn wir diesen Dank spezifisch und direkt an jemanden äußern können, dann tut das, glaube ich, sehr viel mit unserem Inneren und damit dann auch mit unserer Zufriedenheit. Ja, eine dankbare Lebenseinstellung macht uns zufrieden.
0: Ich finde es auch schön, diesen Gedanken, das Positive an anderen Leuten hervorzuheben. Oft denken wir vielleicht, dass eine Person ganz toll ist, die Sache, die sie macht oder die Einstellung, die sie lebt und zeigt. Aber wann sprechen wir das tatsächlich aus? Ich glaube, das kommt sehr wenig vor, zumindest in meinem Fall. Es gibt Leute, die das viel mehr leben und ausüben und das bewundere ich ganz viel. Und es tut immer gut, etwas Positives zu hören. Oft ist man selbst auch selbstkritisch und weiß selbst das Negative sowieso. Und ja, den Gedanken wollte ich noch einmal unterstreichen.
1: Ja, und das ist ja auch so, dass ich mal behaupten möchte, das ist einem nicht angeboren. Es ist tatsächlich so, dass Menschen alle verschieden sind und es gibt Menschen, die sind eher, sage ich mal, in der Lage zu sehen, dass ein Wasserglas halb voll ist und es gibt Menschen, die sind eher in der Lage zu sehen, ein Glas ist halb leer. Das ist wahrscheinlich irgendwo teilweise vielleicht schon angeboren, aber dieses, dass ich es trainiere oder dass ich mich darin übe, zu sagen, das ist ein halbvolles Glas Wasser, was ich hier stehen habe. Das ist, glaube ich, etwas, das kann man üben. Und das verlangt eben dann die Disziplin und die Arbeit, das auch zu machen.
0: Damit kommen wir zur letzten Frage, auf die ich schon vorher einmal hingewiesen habe. Wir möchten, glaube ich, als Menschen uns verbessern und entwickeln, nenne ich das jetzt mal. Wie bringe ich meine Ziele oder meine Ambitionen für mein Leben und die Zufriedenheit in Einklang? Also wie kann ich mir Ziele setzen und trotzdem, auch wenn ich sie noch nicht erreicht habe, ein zufriedenes Leben führen?
1: Indem ich mir realistische Ziele setze, indem ich nicht Unmögliches versuche. Ich sage mal etwas sehr Ketzerisches. Wir leben in einer Zeit, wo jungen Menschen gesagt wird, du kannst alles erreichen, was du willst. Das ist eine Lüge. Wir können nicht alles erreichen. Wir können nicht alles werden und es ist unmöglich für uns Menschen. Und das ist auch überhaupt nicht ein Problem. Ich weiß aber, woher diese Illusion kommt und woher es kommt, Kindern das sagen zu möchten. Weil wir vielleicht aus einer Zeit kommen, wo man genau das Gegenteil immer gemacht hat. Du kannst nichts werden, aus dir wird nichts, ja. Und du kannst höchstens Lehrer oder Viehwirt werden oder was auch immer, ja. Das ist, glaube ich, einfach nur ein anderes Extrem jetzt. Ich glaube, dass es gut ist, Kindern oder uns Menschen immer wieder daran zu bestätigen, was wir machen, was wir können und auch zu ermutigen und anzuspornen, zum Beispiel bessere Leistungen zu bringen, wenn das machbar ist. Aber wenn ich von einem Kind verlange, spring mal 4 Meter hoch, das ist unmöglich, ja? Das kann das Kind nicht. Aber wenn das Kind 1,25 Meter im Sportunterricht schafft und ich ermutige es und sage, du, wir üben noch ein bisschen und du strengst dich an und das ist möglich, dass du 1,35 schaffst und das schafft nachher irgendwann vielleicht sogar 1,40, dann stellt sich ja ein unglaublich angenehmes Gefühl ein. Wir sollten nur die Zufriedenheit, also ich bin mit dir zufrieden als Kind oder du bist auch mit dir als Mensch zufrieden, absolut nicht davon abhängig machen, ob das Kind 1,25 Meter oder 1,40 Meter oder 80 Zentimeter hochspringen kann. Sondern das sollten wir an solchen Dingen nicht messen. Und deswegen denke ich, wenn wir unsere Ziele und Ambitionen im Leben auf ein realistisches Niveau halten, was machbar ist und gut auch gerne dann im oberen Bereich, also auch was anstreben, was nicht schon morgen erreicht worden ist, dann glaube ich, kann sich eine Zufriedenheit einstellen, die irgendwo auch echt ist.

Zufriedenheit bedeutet nicht, dass immer alles perfekt ist oder dass es keine Wünsche und Herausforderungen mehr gibt. Vielmehr kann sie wachsen, wenn wir lernen, das Gute im Leben bewusst wahrzunehmen, dankbar zu sein und gleichzeitig unsere Ziele realistisch zu setzen und mit Gelassenheit zu verfolgen. Vielleicht ist Zufriedenheit weniger ein Ort, den wir irgendwann erreichen, sondern vielmehr eine Haltung, die wir Tag für Tag einüben dürfen. Noch einmal ein herzliches Dankeschön an Marc Franz für die interessanten Gedanken und Impulse zu diesem Thema. Ich verabschiede mich mit diesem Zitat. Zufriedenheit ist ein stiller Garten, in dem man sich ausruhen kann. Das hat Ernst Ferstel gesagt. Mögen wir so ein Garten für uns und andere sein. Damit verabschieden wir uns für heute aus der Sendung Gesundheit, Bildung und Gesellschaft. Vielen Dank fürs Zuhören und bis zum nächsten Mal. Auf Wiederhören.

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1: Es la hora 10, 3 minutos. La temperatura 23 grados, 8 décimas.
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0: Hallo und herzlich willkommen zu Nachrichten im Fokus heute am Freitag, den 10. Juli.
2: Nationale Nachrichten.
0: Petropar verarbeitet bereits 100.000 Tonnen Zuckerrohr. Das Ethanolwerk von Petropar in Mauricio José Troche hat in der Erntesaison 2026 bereits 100.000 Tonnen Zuckerrohr verarbeitet, nur 38 Tage nach Beginn der Kampagne. Die Produzenten loben den reibungslosen Betrieb der Anlage und die pünktlichen Auszahlungen, da es im Gegensatz zu den Vorjahren kaum Produktionsunterbrechungen gibt. Rund 2000 registrierte Zuckerrohrproduzenten beliefern das Werk. Petropar rechnet mit einer Wertschöpfung von mehr als 98 Milliarden Guarani, wovon indirekt über 40.000 Familien profitieren, darunter Erntehelfer, Transportunternehmen, Händler und weitere Dienstleister. Paraguay ist Gastgeber des Iberoamerikanischen Kongresses für Familienmedizin. Vom 22. bis 25. Juli findet in Asunción der 9. Iberoamerikanische Kongress für Familien- und Gemeinschaftsmedizin statt. Die Veranstaltung bringt Fachleute aus zahlreichen Ländern zusammen, um Erfahrungen auszutauschen und die Primärversorgung weiterzuentwickeln. Im Mittelpunkt stehen Themen wie Chancengleichheit im Gesundheitswesen, nachhaltige Medizin, Digitalisierung sowie eine patientenorientierte und menschliche Gesundheitsversorgung. Paraguay unterstreicht mit der Ausrichtung des Kongresses seine Bedeutung als Treffpunkt für den wissenschaftlichen Austausch in der Region. Humanitäre Hilfe für indigene Gemeinschaften. Die paraguayische Katastrophenschutzbehörde SCEN hat erneut Lebensmittelhilfen an mehrere indigene Gemeinschaften verteilt und erfüllt damit Vorgaben des Interamerikanischen Gerichtshofs für Menschenrechte. Insgesamt wurden hunderte Lebensmittelpakete mit jeweils 45 Kilogramm an Gemeinden in den Departementen Presidente Arias und Itapúa ausgeliefert. Die Regierung betont, damit den Zugang zu Grundversorgung sicherzustellen und die betroffenen Gemeinschaften weiterhin zu unterstützen.
2: Internationale Nachrichten.
0: Argentinien vergibt Konzession für Wasserstraße. Sorge wegen höherer Mautgebühren. Argentinien hat den 25-jährigen Betrieb seines Abschnitts der Wasserstraße Paraguay-Paraná an ein privates Konsortium vergeben. In Paraguay wächst die Sorge, dass die Maut von derzeit 1,30 auf zunächst 3,80 US-Dollar pro Tonne steigt und später sogar bis auf 5,78 US-Dollar erhöht werden könnte. Da mehr als 80% des paraguayischen Außenhandels über diese Wasserstraße laufen, warnen Reedereien und Exportverbände vor deutlich höheren Transportkosten und Wettbewerbsnachteilen. Paraguay fordert daher transparente Gebühren und eine enge Abstimmung zwischen den Anrainerstaaten. Keiko Fujimori will Beziehungen zu Mexiko wieder aufnehmen. Die gewählte Präsidentin Perus, Keiko Fujimori, hat ihre Bereitschaft bekräftigt, die diplomatischen Beziehungen zu Mexiko wiederherzustellen. Die Beziehungen waren Ende 2025 nach der Gewährung von politischem Asyl für die frühere peruanische Premierministerin Betsy Chávez abgebrochen worden. Mexikos Präsidentin Claudia Sheinbaum erklärte hingegen, dass es bislang keinen Kontakt mit Fujimori gegeben habe. Sie erinnerte daran, dass Peru die diplomatischen Beziehungen nach den unterschiedlichen Positionen im Fall des ehemaligen Präsidenten Pedro Castillo beendet hatte. NATO sagt Ukraine weitere Milliardenhilfe zu. Beim NATO-Gipfel in Ankara haben die Mitgliedstaaten der Ukraine Militärhilfen in Höhe von insgesamt 140 Millionen Euro für 2026 und 2027 zugesagt. Zudem wurden neue Rüstungsverträge im Wert von mehr als 50 Milliarden US-Dollar angekündigt. US-Präsident Donald Trump schlug nach seiner Kritik an mehreren Bündnispartnern zum Abschluss versöhnliche Töne an und sprach von einem starken Zusammenhalt innerhalb der NATO. Generalsekretär Mark Rutte betonte ebenfalls die Geschlossenheit des Bündnisses.
2: Sportnachrichten.
0: Olympia stellt Finanzierungsplan für neues Stadion vor. Olympia hat den Finanzierungsplan für sein neues Stadion vorgestellt. Das WM-taugliche Stadion soll rund 80 Millionen US-Dollar kosten und bis 2029 fertiggestellt werden. 30 Millionen kommen von der FIFA, 15 Millionen aus einem vereinseigenen Treuhandfonds und die restlichen 35 Millionen sollen durch künftige Werbe- und Vermarktungseinnahmen finanziert werden. Die Bauarbeiten beginnen am 25. Juli. Paraguay verbessert sich in der FIFA-Weltrangliste. Nach dem Einzug ins Achtelfinale der Fußball-Weltmeisterschaft 2026 hat sich Paraguay in der FIFA-Weltrangliste deutlich verbessert. Die Alviroja kletterte um 7 Plätze und belegt nun Rang 34 statt Platz 41. An der Spitze der Weltrangliste steht wieder Frankreich vor Argentinien. Beide Nationen haben sich für das Viertelfinale der Weltmeisterschaft qualifiziert. Sie hören den Wetterbericht für heute Freitag. Am Morgen beginnt der Tag zunächst mit dichter Bewölkung. Die Temperaturen liegen zwischen 18 und 21 Grad. Der Wind weht schwach aus wechselnden Richtungen. Am Nachmittag lockert die Bewölkung zunehmend auf und es setzt sich die Sonne durch. Die Temperaturen steigen auf bis zu 27 Grad. Es weht ein schwacher bis mäßiger Nordwestwind. Am Abend bleibt der Himmel überwiegend klar. Die Temperaturen gehen langsam auf 20 Grad zurück. Der Wind dreht auf Südwest bis Süd und bleibt schwach. Das waren die Nachrichten für heute Freitag, den 10. Juli. Der Nikola Tesla Tag wird am 10. Juli gefeiert, dem Geburtstag des Erfinders und Physikers Nikola Tesla. Er würdigt seine bedeutenden Beiträge zur Elektrotechnik und seine bahnbrechenden Entwicklungen auf dem Gebiet des Wechselstroms, die bis heute die Grundlage moderner Stromversorgung bilden. Weltweit finden Vorträge, Ausstellungen und Veranstaltungen statt, um Teslas wissenschaftliches Erbe zu würdigen und junge Menschen für Wissenschaft, Technik und Innovation zu begeistern. Viele heutige Technologien, darunter Elektromotoren und drahtlose Kommunikation, gehen auf seine Ideen und Erfindungen zurück. Damit schließt der Nachrichtenblock für heute. Ich freue mich, dass Sie mich begleitet haben und verabschiede mich hier von Ihnen. Bis zum nächsten Mal. Auf Wiederhören und bis dann.

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0: Es la hora 14 en punto. La temperatura 30 grados 4 décimas.
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1: Hallo und herzlich willkommen zu Nachrichten im Fokus heute am Freitag, den 10. Juli.
0: Nationale Nachrichten.
1: Petropar verarbeitet bereits 100.000 Tonnen Zuckerrohr. Das Ethanolwerk von Petropar in Mauricio José Troche hat in der Erntesaison 2026 bereits 100.000 Tonnen Zuckerrohr verarbeitet, nur 38 Tage nach Beginn der Kampagne. Die Produzenten loben den reibungslosen Betrieb der Anlage und die pünktlichen Auszahlungen, da es im Gegensatz zu den Vorjahren kaum Produktionsunterbrechungen gibt. Rund 2000 registrierte Zuckerrohrproduzenten beliefern das Werk. Petropar rechnet mit einer Wertschöpfung von mehr als 98 Milliarden Guarani, wovon indirekt über 40.000 Familien profitieren, darunter Erntehelfer, Transportunternehmen, Händler und weitere Dienstleister. Paraguay ist Gastgeber des Iberoamerikanischen Kongresses für Familienmedizin. Vom 22. bis 25. Juli findet in Asunción der 9. Iberoamerikanische Kongress für Familien- und Gemeinschaftsmedizin statt. Die Veranstaltung bringt Fachleute aus zahlreichen Ländern zusammen, um Erfahrungen auszutauschen und die Primärversorgung weiterzuentwickeln. Im Mittelpunkt stehen Themen wie Chancengleichheit im Gesundheitswesen, nachhaltige Medizin, Digitalisierung sowie eine patientenorientierte und menschliche Gesundheitsversorgung. Paraguay unterstreicht mit der Ausrichtung des Kongresses seine Bedeutung als Treffpunkt für den wissenschaftlichen Austausch in der Region. Humanitäre Hilfe für indigene Gemeinschaften. Die paraguayische Katastrophenschutzbehörde SCEN hat erneut Lebensmittelhilfen an mehrere indigene Gemeinschaften verteilt und erfüllt damit Vorgaben des Interamerikanischen Gerichtshofs für Menschenrechte. Insgesamt wurden hunderte Lebensmittelpakete mit jeweils 45 Kilogramm an Gemeinden in den Departementen Presidente Arias und Itapúa ausgeliefert. Die Regierung betont, damit den Zugang zur Grundversorgung sicherzustellen und die betroffenen Gemeinschaften weiterhin zu unterstützen.
0: Internationale Nachrichten.
1: Argentinien vergibt Konzession für Wasserstraße. Sorge wegen höherer Mautgebühren. Argentinien hat den 25-jährigen Betrieb seines Abschnitts der Wasserstraße Paraguay-Paraná an ein privates Konsortium vergeben. In Paraguay wächst die Sorge, dass die Maut von derzeit 1,30 auf zunächst 3,80 US-Dollar pro Tonne steigt und später sogar bis auf 5,78 US-Dollar erhöht werden könnte. Da mehr als 80% des paraguayischen Außenhandels über diese Wasserstraße laufen, warnen Reedereien und Exportverbände vor deutlich höheren Transportkosten und Wettbewerbsnachteilen. Paraguay fordert daher transparente Gebühren und eine enge Abstimmung zwischen den Anrainerstaaten. Keiko Fujimori will Beziehungen zu Mexiko wieder aufnehmen. Die gewählte Präsidentin Perus, Keiko Fujimori, hat ihre Bereitschaft bekräftigt, die diplomatischen Beziehungen zu Mexiko wiederherzustellen. Die Beziehungen waren Ende 2025 nach der Gewährung von politischem Asyl für die frühere peruanische Premierministerin Betsy Chávez abgebrochen worden. Mexikos Präsidentin Claudia Sheinbaum erklärte hingegen, dass es bislang keinen Kontakt mit Fujimori gegeben habe. Sie erinnerte daran, dass Peru die diplomatischen Beziehungen nach den unterschiedlichen Positionen im Fall des ehemaligen Präsidenten Pedro Castillo beendet hatte. NATO sagt Ukraine weitere Milliardenhilfe zu. Beim NATO-Gipfel in Ankara haben die Mitgliedstaaten der Ukraine Militärhilfen in Höhe von insgesamt 140 Millionen Euro für 2026 und 2027 zugesagt. Zudem wurden neue Rüstungsverträge im Wert von mehr als 50 Milliarden US-Dollar angekündigt. US-Präsident Donald Trump schlug nach seiner Kritik an mehreren Bündnispartnern zum Abschluss versöhnliche Töne an und sprach von einem starken Zusammenhalt innerhalb der NATO. Generalsekretär Mark Rutte betonte ebenfalls die Geschlossenheit des Bündnisses.
0: Sportnachrichten.
1: Olympia stellt Finanzierungsplan für neues Stadion vor. Olympia hat den Finanzierungsplan für sein neues Stadion vorgestellt. Das WM-taugliche Stadion soll rund 80 Millionen US-Dollar kosten und bis 2029 fertiggestellt werden. 30 Millionen kommen von der FIFA, 15 Millionen aus einem vereinseigenen Treuhandfonds und die restlichen 35 Millionen sollen durch künftige Werbe- und Vermarktungseinnahmen finanziert werden. Die Bauarbeiten beginnen am 25. Juli. Paraguay verbessert sich in der FIFA-Weltrangliste. Nach dem Einzug ins Achtelfinale der Fußball-Weltmeisterschaft 2026 hat sich Paraguay in der FIFA-Weltrangliste deutlich verbessert. Die Alviroja kletterte um 7 Plätze und belegt nun Rang 34 statt Platz 41. An der Spitze der Weltrangliste steht wieder Frankreich vor Argentinien. Beide Nationen haben sich für das Viertelfinale der Weltmeisterschaft qualifiziert. Sie hören den Wetterbericht für heute Freitag. Am Morgen beginnt der Tag zunächst mit dichter Bewölkung. Die Temperaturen liegen zwischen 18 und 21 Grad. Der Wind weht schwach aus wechselnden Richtungen. Am Nachmittag lockert die Bewölkung zunehmend auf und es setzt sich die Sonne durch. Die Temperaturen steigen auf bis zu 27 Grad. Es weht ein schwacher bis mäßiger Nordwestwind. Am Abend bleibt der Himmel überwiegend klar, die Temperaturen gehen langsam auf 20 Grad zurück, der Wind dreht auf Südwest bis Süd und bleibt schwach. Das waren die Nachrichten für heute Freitag, den 10. Juli. Der Nikola Tesla Tag wird am 10. Juli gefeiert, dem Geburtstag des Erfinders und Physikers Nikola Tesla. Er würdigt seine bedeutenden Beiträge zur Elektrotechnik und seine bahnbrechenden Entwicklungen auf dem Gebiet des Wechselstroms, die bis heute die Grundlage moderner Stromversorgung bilden. Weltweit finden Vorträge, Ausstellungen und Veranstaltungen statt, um Teslas wissenschaftliches Erbe zu würdigen und junge Menschen für Wissenschaft, Technik und Innovation zu begeistern. Viele heutige Technologien, darunter Elektromotoren und drahtlose Kommunikation, gehen auf seine Ideen und Erfindungen zurück. Damit schließt der Nachrichtenblock für heute. Ich freue mich, dass Sie mich begleitet haben und verabschiede mich hier von Ihnen. Bis zum nächsten Mal. Auf Wiederhören und bis dann.

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0: Es la hora 16 en punto. La temperatura 31 grados.
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0: und herzlich willkommen zu einer neuen Sendung von Gesundheit, Bildung und Gesellschaft. Einer Sendung, in der wir über gesellschaftliche Themen sprechen, Gesundheitsfragen beantworten und uns weiterbilden wollen. Heute geht es um ein gesellschaftliches Thema. Wir sprechen über Zufriedenheit oder beziehungsweise Unzufriedenheit. Fast jeder Mensch wünscht sich ein zufriedenes Leben. Doch was bedeutet Zufriedenheit eigentlich? Ist sie ein Gefühl, das von äußeren Umständen abhängt, oder entsteht sie vielmehr aus unserer inneren Haltung? Wir leben heute mit vielen Möglichkeiten und einem hohen Lebensstandard. Trotzdem haben viele Menschen das Gefühl, dass ihnen etwas fehlt oder dass sie ständig nach mehr streben. Gemeinsam mit unserem heutigen Gast, Marc Franz, möchten wir der Frage nachgehen, was echte Zufriedenheit ausmacht und wie es gelingen kann, mit Dankbarkeit und gleichzeitig mit gesunden Zielen durchs Leben zu gehen. Marc, herzlich willkommen hier. Schön, dass du dir die Zeit nimmst und hier bist.
1: Ja, vielen Dank für die Einladung. Herzlich willkommen auch an alle Zuhörer am Radio zu diesem interessanten Thema. Echte Zufriedenheit werden wir heute möglicherweise bis zum Schluss der Sendung immer noch nicht definiert haben. Und doch wollen wir uns der Frage widmen, was heißt das, Zufriedenheit, und was hat das mit Dankbarkeit und innerer Einstellung oder auch äußeren Umständen zu tun? Danke für die Einladung.
0: Genau, mit diesem Thema oder mit dieser Herausforderung beschäftigen wir uns heute in diesem Programm. Die erste Frage wäre dann eigentlich eher an dich direkt gerichtet. Was bedeutet Zufriedenheit für dich persönlich?
1: Das ist eine sehr gute Frage. Zufrieden sein ist ja erst einmal etwas anderes als glücklich sein. Zufrieden sein hängt für mich, oder Zufriedenheit hängt für mich sehr stark mit Erwartungen, mit Wünschen oder auch mit meinen Maßstäben zusammen. Wenn ich sehr hohe Erwartungen an mich selber oder eben auch an andere habe, und wenn diese Erwartungen auch erfüllt werden können und auch erfüllt werden, dann ist für mich das Gefühl, was sich dabei einstellt, das, was ich dabei dann empfinde, das ist für mich so etwas wie, ich bin dann zufrieden. Und deswegen denke ich auch, ist Zufriedenheit etwas, was ich selber sehr stark beeinflussen kann. Wenn ich nämlich umgekehrt zu hohe Erwartungen oder Maßstäbe habe oder wenn Enttäuschungen vorprogrammiert sind, weil vielleicht ein Mitmensch diese Wünsche oder diese Erwartungen überhaupt gar nicht erfüllen kann, dann wird sich, glaube ich, fast zwangsläufig auch so etwas wie Unzufriedenheit einstellen. Ich habe da mal ein ganz einfaches, praktisches Beispiel mitgebracht. Ich selbst lese sehr gerne Fachliteratur. Wenn ich nun an mir selber die Erwartung stelle, dass ich pro Monat zumindest ein Buch oder einen wissenschaftlichen Artikel lesen will, und wenn ich das dann auch schaffe, dann bin ich und dann kann ich zufrieden sein. Wenn ich nun aber sage, ich müsste doch mindestens zwei oder eigentlich müsste ich noch viel mehr schaffen, und ich weiß aber genau, dass ich das zeitlich nicht hinkriegen werde, dann wird sich schon im Vorfeld so etwas wie ein unangenehmes Gefühl einstellen und langfristig ist das, was ich dann dabei empfinde, ist Unzufriedenheit.
0: Ist Zufriedenheit dann zeitlich begrenzt?
1: Ja. Naja, wie lange hält ein Gefühl an? Es gibt Gefühle, die sind nach einer halben Sekunde oder einer Sekunde schon wieder vorbei. Manche halten vielleicht einige Minuten. Aber ich gehe mal davon aus, dass Zufriedenheit mehr ist als nur ein Gefühl, wenn es eine Einstellung ist. Und dann kann Zufriedenheit, denke ich, dann doch irgendwo auch sehr lange anhalten. Ja, dann ist es aber nicht mehr nur noch ein Gefühl, dann ist es eine Lebenshaltung, dann ist es eine Einstellung, wenn sie länger anhalten soll.
0: Gut, also Zufriedenheit würde ich gerne nochmal zusammenfassen. Ich wollte gerade fragen, ist Zufriedenheit dann ein Gefühl, aber du hast es schon definiert. Also Zufriedenheit, ich weiß nicht, es kann vielleicht mal dieses Gefühl geben, jetzt habe ich etwas geschafft und jetzt bin ich froh, aber das wäre dann nicht unbedingt das, was wir heute als Zufriedenheit behandeln wollen.
1: Nein, so. Wobei das aber immer zusammenhängt. Also man ist irgendwo froh, wenn man zufrieden ist, man ist irgendwo glücklich und dankbar, wenn man zufrieden ist. Und doch ist Zufriedenheit mehr als nur dankbar sein oder nur froh sein oder nur glücklich sein.
0: Genau.
1: Es ist wahrscheinlich eine Summe von dem Ganzen, gekoppelt mit einer gewissen Lebenseinstellung, mit einer gewissen Lebenshaltung.
0: Gut. Dann kommt vielleicht eine etwas philosophische Frage. Leben wir heute in einer besonders zufriedenen Gesellschaft? Es geht uns ja viel besser als früher. Wir haben viel weniger Not oder keine Not.
1: Dazu muss ich ehrlich sagen, bin ich nicht alt genug, um das einschätzen zu können. Wir Menschen sind ja in der Lage, uns immer erstmal um uns selbst zu drehen und unsere eigene Realität erst einmal sehr stark wahrzunehmen. Das ist total menschlich und verständlich. Ich nehme wahr, dass wir oder dass in unserer Gesellschaft sehr viele Menschen leben, die zufrieden, konstruktiv und positiv nach vorne und in das Leben blicken. Das ist einfach so. Und diese Menschen ermutigen mich, auch so an das Leben heranzugehen. Gleichzeitig weiß ich natürlich auch, es gibt Menschen, die nörgeln, die jammern, die kritisieren und die schimpfen. Manchmal sind das auch immer die gleichen Menschen. Aber ich frage mich, ob es die nicht auch schon früher immer gegeben hat. Also wenn ich versuche, mich in die Lage hineinzuversetzen, wie unsere Vorfahren nach dem Krieg dann in Deutschland, zumindest einige davon, eine Weile oder länger gelebt haben und dann mit wenig Habseligkeiten hier nach Paraguay gekommen sind und dann hier angesiedelt sind und hier dann das alles aufgebaut haben. Ich kann mir nicht vorstellen, dass da immer alle nur zufrieden waren, aber ich glaube, es waren auch nicht immer alle nur am Nörgeln und Jammern. Also es wird, glaube ich mal, damals auch schon Menschen gegeben haben, die eher eine zufriedene Haltung haben konnten oder eine eher zufriedene Haltung entwickelt haben und andere eher nicht. Was wir aber nicht wegdiskutieren können oder wollen, ist, dass wir es in meisten Aspekten heute ganz sicher besser haben als früher. Wenn wir an Gesundheit, an Wohlstand, an materielle Dinge denken, ist das keine Frage. Ob wir, sage ich jetzt mal einfach so in Anführungsstriche gesetzt, ob wir früher hilfsbereiter oder eher bereit zum Teilen und Abgeben waren, kann ich eben, wie gesagt, nicht gut einschätzen, weil ich früher noch nicht da war. Aber ich nehme mal manche Kommentare von älteren Leuten und da hört sich das so an, dass es wahrscheinlich so ist, dass heute manche Dinge vielleicht verloren gegangen sind. Und ob diese einen Anteil an unserer Zufriedenheit haben, das wage ich mal zu bezweifeln. Ich behaupte einfach mal, dass man früher genauso wie heute zufrieden oder auch unzufrieden war oder sein konnte. Wo ich aber meine, einen Unterschied zu beobachten oder zu erkennen, das ist an den Ansprüchen. Ich denke schon, dass wir etwas anspruchsvoller geworden sein können, könnten. Wir sind heute nicht mit allem zufrieden, was uns geboten oder geraten wird. Und wir wollen viel stärker mitbestimmen und mitreden. Ich mache mal ein kleines, aber vielleicht eindrückliches Beispiel. Es sind nun bestimmt schon 25 Jahre her, wo ich mal zum Taufunterricht gegangen bin. Damals war es einfach so, dass man als junger Mensch, wenn man dann sich zum Taufunterricht anmeldete, darauf wartete, dass irgendwann im Gemeindeblatt stehen würde, wann und wo der Unterricht beginnt, und dann ging man dahin. Man machte die Lektionen mit, man führte die Gespräche, und wenn man sich beiderseitig einig war, wurden die weiteren Schritte gegangen und irgendwann wurde man getauft. Heute gestalte ich selbst den Taufunterricht mit, und es ist bemerkenswert, wie viel Zeit in organisatorische Dinge gesteckt werden dürfen, weil die jungen Leute den Schulunterricht und den Musikunterricht und die zusätzlichen möglichen Veranstaltungen der Schule und des Sportvereins und was dann auch noch sonst so in der Freizeit möglich ist, managen wollen, sodass alles irgendwie und irgendwo machbar wird und bleibt. Und das hat dann dazu geführt, dass wir zum Beispiel dann erst einmal einen Termin vorschlagen, wo und wann wir uns das erste Mal mit diesen Leuten treffen, die sich zum Taufunterricht angemeldet haben. Und dann klären wir auf diesem ersten Treffen, wann wir uns eventuell in Zukunft regelmäßig treffen könnten. Und dann kann es immer noch vorkommen, dass jemand kurz vor einem Treffen schreibt, er kann heute spontan nicht kommen oder er wird später kommen. Das hat für mich etwas mit einer Veränderung der Ansprüche zu tun. Ich habe an mir als junger Mensch den Anspruch, möglichst keine Aktivitäten zu verpassen, möglichst überall dabei sein zu können. Früher gab es einfach auch nicht so viele Möglichkeiten an Angeboten, das ist klar. Aber ich glaube, dass diese momentane Situation uns sehr stark in die Aufforderung stellt, dass wir dabei lernen dürfen, Prioritäten zu setzen Und dass wir diese Prioritäten setzen als etwas, als einen Schlüssel oder als ein Werkzeug sehen können, wie sich Zufriedenheit einstellen kann. Weil wenn ich das Gefühl habe, ich muss irgendwie möglichst an allen Aktivitäten teilnehmen, dann stellt sich ein unangenehmer Druck ein, denke ich mal, oder kann ich mir vorstellen, der dann irgendwo auch zu einer gewissen Unzufriedenheit führen kann, wenn man dann das nicht alles schafft. Und wenn man dann mit sich selber klar haben kann und sagen kann, ich muss nicht überall teilnehmen, ich muss nicht, wie sagt man so schön, auf jeder Hochzeit tanzen. Und trotzdem werde ich genug erleben und trotzdem werde ich mein Leben meistern und trotzdem werde ich auch was machen, was sinnvoll ist, dann glaube ich, kann sich so wie das wieder eine echte Zufriedenheit einstellen. Ja.
0: Ja, ich glaube, dieses Thema wird auch in Zukunft nicht unbedingt weniger werden, dass man ganz viele Optionen hat
1: Ja.
0: und sich Prioritäten setzen muss. Auf dieses Thema Ansprüche kommen wir nachher auch noch einmal etwas zu sprechen, was uns die Ansprüche helfen können. Kurz vorher möchte ich einmal etwas mehr jetzt auf den negativen Aspekt kommen, sozusagen. Woran merkt man, dass man nicht zufrieden ist, also unzufrieden?
1: Wenn man unfreundlich wird. Ich denke, freundliche Menschen sind zufriedene Menschen und unfreundliche Menschen sind unzufrieden.
0: Okay, also man kann nicht freundlich sein und unzufrieden sein oder umgekehrt.
1: Es ist zu billig, es ist zu einfach, das weiß ich.
0: Okay.
1: Aber es ist tatsächlich so, das ist der erste Gedanke, der mir bei dieser Frage tatsächlich gekommen ist. Ich meine einfach, wenn jemand freundlich ist, dann ist irgendwo auch eine gewisse Zufriedenheit in diesem Menschen. Nicht automatisch muss das aber heißen, dass ein unfreundlicher Mensch auch immer unzufrieden ist. Aber wenn jemand in der Regel ein langes Gesicht zieht, missmutig in den Tag geht, eine finstere Miene hat, wenn der ständig nörgelt, kritisiert und überall nur Fehler findet und nur ganz, ganz selten sich mal dazu kriegen kann, ein Lob oder eine Anerkennung auszusprechen, dann möchte ich nicht davon sprechen, dass das eine sehr zufriedene Person ist. Umgekehrt würde ich einfach mal sagen, jemand, der sich das zur Angewohnheit gemacht hat, zu gucken, wo ist was, was man anerkennen kann, wo ist etwas, was man würdigen kann und das ausspricht, wo ist etwas gut gemacht worden, wo hat jemand sich bemüht und das ausspricht. Meine einfach, dass diese Person irgendwo auch eine gewisse Zufriedenheit dann entweder in sich hat oder auch ausstrahlt.
0: Okay. Was macht uns unzufrieden oder nicht glücklich, nicht freundlich, sage ich mal?
1: Ja, was macht uns unzufrieden, denke ich, ist einmal ein zu hoher Anspruch, unerfüllte Erwartungen und auch unrealistisches Vergleichen. Drei Dinge. Also zu hoher Anspruch, unerfüllte Erwartungen und unrealistisches Vergleichen. Auch vielleicht hier ein Beispiel aus meiner Arbeitspraxis. Wir haben in der Pandemie 2020 angefangen, 2020, 2021, Gottesdienste per YouTube zu konsumieren als Menschen, als Mitglieder und ja, als Teilnehmer der Gesellschaft. Das haben wir einfach getan. Ich bin nämlich überhaupt nicht sicher, ob es sehr viele Menschen gab, die vor der Pandemie regelmäßig Gottesdienste per YouTube konsumiert haben. Ich will mich aber auch da nicht aus dem Fenster lehnen. Aber Tatsache ist, dass wir das in der Pandemie sehr stark gemerkt haben, dass das immer mehr Menschen gemacht haben. Und das war damals eine sehr gute Alternative, um geistlichen Input zu erhalten, weil wir uns dann eben eine Zeit lang nicht versammeln sollten. Das werden wir hier nicht bewerten, das war eben aber so. Als Gemeinden haben wir dann mit dem, was wir an Mitteln und Personen hatten, so gut wie es ging, mitgemacht. Und unsere Versuche waren vielleicht in den ersten Wochen und Monaten auch sehr holprig, aber wir haben zumindest versucht. Wenn ich nun aber als Person zu oft Gottesdienste von anderen Kirchen, von anderen Gemeinden konsumiert habe und nun meine eigene Gemeinde damit vergleiche und vielleicht auch noch sogar den Anspruch stelle, jetzt muss meine Gemeinde auch so eine Gottesdienst, solche Gottesdienste machen, die ich hier im YouTube sehe, dann kann ich eigentlich nur unzufrieden werden, weil ich etwas vergleiche und etwas erwarte, was nicht erfüllt werden kann. Und das können wir übertragen auch auf Erwartungen, sei es an unsere Lehrer, an unsere Sportler, an unsere Vorgesetzten, an unsere Politiker und so weiter. Wenn wir das, was wir haben, mit etwas oder jemandem vergleichen, der wo ganz anders ist, entstehen in der Regel zu hohe Ansprüche und unerfüllbare Erwartungen. Damit will ich nicht Erwartungen oder Ansprüche kleinreden, in keinster Weise. Aber ich glaube, sie sollten realistisch sein. Ich glaube, sie sollten erfüllbar sein, die Erwartungen und die Ansprüche. Sonst werden wir unzufrieden.
0: Mhm. Wie schon vorher auch erwähnt, werden wir nachher wahrscheinlich noch ein bisschen genauer auch wieder auf diesen, ich weiß nicht, ob es ein Konflikt ist, aber auf diese zwei Seiten eingehen. Zufriedenheit und Fortschritt, Ziele und so weiter, wo wir das dann noch ein bisschen genauer ausbauen können auch. Du hast schon erwähnt, eine unzufriedene Person findet praktisch das Negative an allem und so weiter, kann viel nörgeln. Warum fällt es uns oft leichter? Ich weiß nicht, ob es allen leichter fällt, aber warum fällt es manchmal leichter, zu benennen, was fehlt, statt das zu sehen, was da ist?
1: Das ist meines Erachtens relativ einfach zu beantworten, aber vielleicht bin ich jetzt auch zu überheblich. Aber ich denke, das liegt daran, weil wir das von klein auf trainiert bekommen. Ganz einfach, in der Schule ein Kind lernt das 1x1 oder lernt für ein Diktat. Was wird angestrichen? Die Fehler. Mhm. Also man trainiert und übt, perfekt zu werden, indem man das, was falsch ist, markiert bekommt und das dann ausmerzt. Und das ist auch zum Beispiel, wenn wir im Computer einen Text schreiben, dann wird das Computerprogramm nur die Dinge markieren, die falsch sind. Und das ist auch gut, weil wenn alles richtig ist, dann ist nichts markiert und dann kann man damit weiterarbeiten. Aber wir haben, glaube ich, dadurch, dass wir uns so sehr auf die Fehler konzentrieren und die Fehler markieren und die Fehler in den Vordergrund stellen, dass die weg sollen, vielleicht auch zu sehr daran gewöhnt, auf das zu gucken, was fehlt, anstatt auf das, was ist. Ich frage mich nämlich manchmal, wie es wäre, wenn wir genau umgekehrt vorgehen würden. Wir würden das, was korrekt ist, das, was richtig ist, das, was schon in Ordnung ist, würden wir markieren und feiern. Und vielleicht würden wir dadurch lernen, das zu sehen und zu benennen, was da ist. Mhm. Ich bin mir nicht sicher, aber ich habe ein bisschen den Eindruck, dass wenn wir ganz grob europäisch und amerikanisch als zwei unterschiedliche Systeme sehen, wie sie junge Menschen formen und fördern, dann wage ich ganz zurückhaltend zu vermuten, dass die europäische Kultur stärker eine Kultur ist, die darauf guckt, was fehlt und das markiert und sagt, wir wollen besser werden, und die amerikanische Kultur, und da nehme ich einfach mal das ganze Amerika von ganz oben bis ganz unten rein, dass diese Kultur vielleicht eher dazu tendiert zu gucken, was ist, und das ist gut. Und wir sind dann geneigt zu sagen, naja, aber du kannst doch nicht sagen, das ist gut, und dann zufrieden sein. Mhm. Ja, das intuitiv geht uns das irgendwo so, du musst doch weiter wollen, du musst doch noch mehr wollen. Und ich glaube zu beobachten, dass wir in der amerikanischen Kultur, auch eben in unserer nationalen Kultur hier in unserer Umgebung, dass wir eher vielleicht die Situation vorfinden, das ist und das ist gut und dann ist auch gut, dann bin ich auch zufrieden damit. Beides hat Vor- und Nachteile. Es geht mir hier in keinster Weise darum zu sagen, das eine ist besser oder schlechter. Ich glaube aber, dass das vielleicht der Grund ist, warum es uns eventuell leichter fällt zu benennen, was fehlt, anstatt zu sehen, was da ist. Mhm. Das geht mir persönlich tatsächlich wirklich so. Also es ist wirklich bei mir selber eine Lebensschule schlechthin, zu trainieren, zu sehen, was ist und das auch zu benennen, auch sich daran zu freuen. Es fällt mir persönlich tatsächlich viel leichter zu benennen, was fehlt.
0: Ja, dazu fiel mir ein Witz ein. Ich erzähle ihn einfach mal.
1: Sehr gut.
0: Der Deutschlehrer sagt zum, wie heißen die immer, Fritz heißt der, ja, Schüler immer, der arme kleine Schüler. Und der Deutschlehrer sagt, du hast 10 Fehler in deinem Diktat, und der Schüler sagt, ja, du suchst ja auch so danach.
1: Ja.
0: So, das passt dir jetzt einfach so gut.
1: Du suchst
0: also,
1: ja auch danach.
0: Wie du gesagt hast, schon in der Schule fängt es an, und ja, später, dann denkt man vielleicht, man kann, wenn man, ja, man kann doch nicht einfach nur die Sachen so stehen lassen, man muss weiter wollen. Aber
1: ja, genau.
0: Die Welt ist ja bis jetzt auch noch nicht davon untergegangen, dass man auch mal Sachen stehen gelassen hat. Das sehen ja wir im Moment noch so.
1: Ja, und stehen lassen heißt ja nicht automatisch, man sagt jetzt, das ist irgendwie, wir wollen nicht weiter oder das ist nicht, oder jetzt hören wir auf, weiter zu wollen, sondern ich glaube eher, der Fokus liegt, glaube ich, da stärker auf dem, was ist. Und in unserer Kultur liegt er vielleicht stärker auf dem, wo es hin sollte.
0: Ja.
1: Vielleicht ist das der Unterschied, dass eben die eine Sichtweise ermöglicht, ich konzentriere mich auf das, was ist und gucke, ist das schon gut oder ist das auch da, wo wir hin wollten? Und die andere Sichtweise ist eher die, ich gucke mal, wo ich hingekommen bin, aber ich gucke auch schon mal gleich, wo ich noch weiter will.
0: Da kommen wir, glaube ich, auch direkt zur nächsten Frage. Ich lese sie mal genau so. Brauchen wir Unzufriedenheit für den Fortschritt? Weil du ja gesagt hast, also wir gucken vielleicht öfters eher dahin, wo wir hinwollen und nicht, was jetzt schon da ist.
1: Ich habe beim Lesen der Frage intuitiv eine zweite Frage bekommen, nämlich brauchen wir Fortschritt?
0: Oh.
1: Es ist ja tatsächlich nämlich so, dass wir fast stillschweigend davon ausgehen, dass sich immer alles weiterentwickeln muss. Es gibt ja auch dieses geflügelte Wort, Stillstand ist Rückstand. Wenn ich mich nicht weiterentwickle, dann bin ich zurückgeblieben. Und ich weiß nicht, ob dir das geläufig ist, aber es gibt ja eine Sorte Kugelschreiber, die sehr beliebt sind und
0: ja,
1: die auch sehr populär sind. Genau, du hast sie hier liegen. Ja. Diese ganz einfachen Big-Kugelschreiber. Die sind, ich will mich nicht anmaßen, das genau zu wissen, aber ich wage mal zu behaupten, mindestens 50 Jahre jetzt schon auf dem Markt, vielleicht auch sogar länger. Diese Kugelschreiber haben sich in keinster Weise weiterentwickelt, sondern sind ständig so geblieben. Ich glaube, dass wir ein gewisses Maß an Wunsch von Gutem beibehalten sollten oder halten sollten, haben sollten. Aber ich würde es nicht Unzufriedenheit nennen wollen, weil Unzufriedenheit bei mir tatsächlich negativ konnotiert ist. Ich würde eher sagen, wenn etwas gut ist, dann sollten wir das auch als Gutes beibehalten. Wenn jemand, ich sage einfach mal ganz willkürlich, wenn jemand ein guter Arzt ist, dann sollten wir auch nicht sagen, wir brauchen jetzt einen besseren Arzt oder wir müssen noch mehr Ärzte. Aber wenn jemand nicht ein guter Arzt ist oder nicht ein guter Lehrer oder nicht ein guter Mechaniker, was auch immer, dann ist es gut, wenn man dann sagt, hey, hier sind Dinge, die könnte man ändern. Und das kann man auch als unzufrieden bezeichnen. Also es ist schon so, dass wir ein gewisses Maß an Unzufriedenheit mit einer Situation brauchen, damit sich was ändert oder dass wir was ändern wollen. Wir werden als Menschen in der Regel nichts ändern, wenn wir nicht unzufrieden sind, weil es dann keine Notwendigkeit dafür gibt. Wenn ich zufrieden bin, muss und will ich nichts ändern, werde ich auch nichts ändern. Erst wenn ich mit etwas unzufrieden bin und dann dieses Unzufriedene sich auch darin äußert, dass ich dann meinen Teil dazu beitrage, dass sich etwas ändert, dann könnte man das als Fortschritt bezeichnen. Und eventuell ist das der springende Punkt. Es ist, glaube ich, wichtig, dass wir für uns klar haben, kann ich etwas ändern, dann sollte ich auch meine Unzufriedenheit äußern. Aber habe ich eh keinen Einfluss darauf? Und wir nehmen mal ein ganz simples Beispiel aus unserer Kolonie- oder Kooperativsituation. Bin ich unzufrieden damit, wie die Wege nach, was weiß ich, Schönhorst gemacht sind? Kann ich jetzt etwas ändern daran, wie diese Wege gemacht sind? Nein, ich bin kein Gräderfahrer, ich bin kein in der Abteilung vom Wegebau und ich habe auch keine Ahnung, wie man einen Weg macht und so weiter. Es bringt nichts, wenn ich meine Unzufriedenheit lautstark zum Ausdruck bringe. Überhaupt nichts. Es schafft nur noch mehr Unzufriedenheit. Das Einzige, was ich tun kann, ist, ich gehe hin zu jemandem Verantwortlichen und frage ihn, wie macht man so einen Weg? Weil ich habe die und die Erfahrung gemacht oder mein Reifen ist jetzt zum vierten Mal da irgendwie kaputt gegangen oder ich habe zum zweiten Mal in 3 Monaten Stoßdämpfer wechseln müssen, weil ich da regelmäßig fahre und so weiter. Das Gespräch, dieser Dialog miteinander und dieses sich nicht so hoch zu stellen, sich nicht so wichtig zu nehmen, sondern zu sagen, es ist ja nicht mein Gebiet. sondern es ist ja nur etwas, wo ich mit was zu tun habe. Wenn das aber dann dazu führt, dass diese Person, mit der ich dann da spreche, sagt, Mensch, danke für diesen Hinweis, das ist uns so vielleicht jetzt gar nicht bewusst gewesen, aber was auch immer, dann kann dadurch Fortschritt entstehen, bestimmt. Aber diese Entwicklung ist tatsächlich entstanden durch eine gewisse Unzufriedenheit, aber nicht dadurch, dass ich diese Unzufriedenheit dann lautstark zum Ausdruck bringe, sondern eher, dass ich konkret dann hingehe und ja, das tue, was ich tun kann.
0: Kommen wir ein bisschen mehr wieder zur Lichtseite des Themas.
1: Ja, ist eine gute Idee.
0: Was macht uns zufrieden?
1: Was macht uns zufrieden? Eine dankbare Lebenseinstellung. Und zwar, wenn ich diesen Dank auch ganz spezifisch und ganz direkt an jemanden äußern kann, wenn ich eben beim Wegebau gewesen bin. Ich komme nach einem Regentag zurück und sehe, dass die Straße gestrichen ist. Und ich schreibe einen kurzen Mensahe zu den Verantwortlichen und sage, Mensch, das habt ihr gut gemacht. Danke für eure Mühe. Wenn ich mittags nach Hause komme und da steht Mittagessen auf dem Tisch. Danke für das leckere Mittagessen. Oder danke, Herr so und so hier in der Schule, dass ich bei Ihnen etwas lernen durfte. Oder auch danke Gott, dass du mir das Leben schenkst. Immer dann, wenn wir diesen Dank spezifisch und direkt an jemanden äußern können, dann tut das, glaube ich, sehr viel mit unserem Inneren und damit dann auch mit unserer Zufriedenheit. Eine dankbare Lebenseinstellung macht uns zufrieden.
0: Ich finde es auch schön, diesen Gedanken, das Positive an anderen Leuten hervorzuheben. Oft denken wir vielleicht, dass eine Person ganz toll ist, die Sache, die sie macht oder die Einstellung, die sie lebt und zeigt. Aber wann sprechen wir das tatsächlich aus? Ich glaube, das kommt sehr wenig vor, zumindest in meinem Fall. Es gibt Leute, die das viel mehr leben und ausüben und das bewundere ich ganz viel. Und es tut immer gut, etwas Positives zu hören. Oft ist man selbst auch selbstkritisch und weiß selbst das Negative sowieso. Und ja, den Gedanken wollte ich noch einmal unterstreichen.
1: Ja, und es ist ja auch so, dass ich mal behaupten möchte, das ist einem nicht angeboren. Es ist tatsächlich so, dass Menschen alle verschieden sind und es gibt Menschen, die sind eher, sage ich mal, in der Lage zu sehen, dass ein Wasserglas halb voll ist und es gibt Menschen, die sind eher in der Lage zu sehen, ein Glas ist halb leer. Das ist wahrscheinlich irgendwo teilweise vielleicht schon angeboren, aber dieses, dass ich es trainiere oder dass ich mich darin übe, zu sagen, das ist ein halb volles Glas Wasser, was ich hier stehen habe. Das ist, glaube ich, etwas, das kann man üben. Und das verlangt eben dann die Disziplin und die Arbeit, das auch zu machen.
0: Ja. Damit kommen wir zur letzten Frage, auf die ich schon vorher einmal hingewiesen habe. Wir möchten, glaube ich, als Menschen uns verbessern und entwickeln, nenne ich das jetzt mal. Wie bringe ich meine Ziele oder meine Ambitionen für mein Leben und die Zufriedenheit in Einklang? Also wie kann ich mir Ziele setzen und trotzdem, auch wenn ich sie noch nicht erreicht habe, ein zufriedenes Leben führen?
1: Indem ich mir realistische Ziele setze. Indem ich nicht Unmögliches versuche. Ich sage mal etwas sehr Ketzerisches. Wir leben in einer Zeit, wo jungen Menschen gesagt wird, du kannst alles erreichen, was du willst. Es ist eine Lüge. Wir können nicht alles erreichen. Wir können nicht alles werden und es ist unmöglich für uns Menschen und das ist auch überhaupt nicht ein Problem. Ich weiß aber, woher diese Illusion kommt und woher es kommt, Kindern das sagen zu möchten, weil wir vielleicht aus einer Zeit kommen, wo man genau das Gegenteil immer gemacht hat. Du kannst nichts werden, aus dir wird nichts, ja, und du kannst höchstens Lehrer oder Viehwirt werden oder was auch immer, ja. Das ist, glaube ich, einfach nur ein anderes Extrem jetzt. Ich glaube, dass es gut ist, Kindern oder uns Menschen immer wieder daran zu bestätigen, was wir machen, was wir können und auch zu ermutigen und anzuspornen, zum Beispiel bessere Leistungen zu bringen, wenn das machbar ist. Aber wenn ich von einem Kind verlange, spring mal 4 Meter hoch, das ist unmöglich. Ja? Das kann das Kind nicht. Aber wenn das Kind 1,25 Meter im Sportunterricht schafft und ich ermutige es und sage, wir üben noch ein bisschen und du strengst dich an und das ist möglich, dass du 1,35 Meter schaffst und das schafft nachher irgendwann vielleicht sogar 1,40 Meter, dann stellt sich ja ein unglaublich angenehmes Gefühl ein. Wir sollten nur die Zufriedenheit, also ich bin mit dir zufrieden als Kind oder du bist auch mit dir als Mensch zufrieden, absolut nicht davon abhängig machen, ob das Kind 1,25 Meter oder 1,40 Meter oder 80 Zentimeter hochspringen kann, sondern das sollten wir an solchen Dingen nicht messen. Und deswegen denke ich, wenn wir unsere Ziele und Ambitionen im Leben auf ein realistisches Niveau halten, was machbar ist und gut auch gerne dann im oberen Bereich, also auch was anstreben, was nicht schon morgen erreicht worden ist, dann glaube ich, kann sich eine Zufriedenheit einstellen, die irgendwo auch echt ist.

Zufriedenheit bedeutet nicht, dass immer alles perfekt ist oder dass es keine Wünsche und Herausforderungen mehr gibt. Vielmehr kann sie wachsen, wenn wir lernen, das Gute im Leben bewusst wahrzunehmen, dankbar zu sein und gleichzeitig unsere Ziele realistisch zu setzen und mit Gelassenheit zu verfolgen. Vielleicht ist Zufriedenheit weniger ein Ort, den wir irgendwann erreichen, sondern vielmehr eine Haltung, die wir Tag für Tag einüben dürfen. Noch einmal ein herzliches Dankeschön an Marc Franz für die interessanten Gedanken und Impulse zu diesem Thema. Ich verabschiede mich mit diesem Zitat. Zufriedenheit ist ein stiller Garten, in dem man sich ausruhen kann. Das hat Ernst Ferstel gesagt. Mögen wir so ein Garten für uns und andere sein. Damit verabschieden wir uns für heute aus der Sendung Gesundheit, Bildung und Gesellschaft. Vielen Dank fürs Zuhören und bis zum nächsten Mal. Auf Wiederhören.

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0: Es la hora 18 en punto. La temperatura 28 grados 6 décimas.
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1: Hallo und herzlich willkommen zu Nachrichten im Fokus heute am Freitag, den 10. Juli.
0: Nationale Nachrichten.
1: Petropar verarbeitet bereits 100.000 Tonnen Zuckerrohr. Das Ethanolwerk von Petropar in Mauricio José Troche hat in der Erntesaison 2026 bereits 100.000 Tonnen Zuckerrohr verarbeitet, nur 38 Tage nach Beginn der Kampagne. Die Produzenten loben den reibungslosen Betrieb der Anlage und die pünktlichen Auszahlungen, da es im Gegensatz zu den Vorjahren kaum Produktionsunterbrechungen gibt. Rund 2000 registrierte Zuckerrohrproduzenten beliefern das Werk. Petropar rechnet mit einer Wertschöpfung von mehr als 98 Milliarden Guarani, wovon indirekt über 40.000 Familien profitieren, darunter Erntehelfer, Transportunternehmen, Händler und weitere Dienstleister. Paraguay ist Gastgeber des Iberoamerikanischen Kongresses für Familienmedizin. Vom 22. bis 25. Juli findet in Asunción der 9. Iberoamerikanische Kongress für Familien- und Gemeinschaftsmedizin statt. Die Veranstaltung bringt Fachleute aus zahlreichen Ländern zusammen, um Erfahrungen auszutauschen und die Primärversorgung weiterzuentwickeln. Im Mittelpunkt stehen Themen wie Chancengleichheit im Gesundheitswesen, nachhaltige Medizin, Digitalisierung sowie eine patientenorientierte und menschliche Gesundheitsversorgung. Paraguay unterstreicht mit der Ausrichtung des Kongresses seine Bedeutung als Treffpunkt für den wissenschaftlichen Austausch in der Region. Humanitäre Hilfe für indigene Gemeinschaften. Die paraguayische Katastrophenschutzbehörde SCEN hat erneut Lebensmittelhilfen an mehrere indigene Gemeinschaften verteilt und erfüllt damit Vorgaben des Interamerikanischen Gerichtshofs für Menschenrechte. Insgesamt wurden hunderte Lebensmittelpakete mit jeweils 45 Kilogramm an Gemeinden in den Departamenten Presidente Arias und Itapúa ausgeliefert. Die Regierung betont, damit den Zugang zur Grundversorgung sicherzustellen und die betroffenen Gemeinschaften weiterhin zu unterstützen.
0: Internationale Nachrichten.
1: Argentinien vergibt Konzession für Wasserstraße. Sorge wegen höherer Mautgebühren. Argentinien hat den 25-jährigen Betrieb seines Abschnitts der Wasserstraße Paraguay-Paraná an ein privates Konsortium vergeben. In Paraguay wächst die Sorge, dass die Maut von derzeit 1,30 auf zunächst 3,80 US-Dollar pro Tonne steigt und später sogar bis auf 5,78 US-Dollar erhöht werden könnte. Da mehr als 80% des paraguayischen Außenhandels über diese Wasserstraße laufen, warnen Reedereien und Exportverbände vor deutlich höheren Transportkosten und Wettbewerbsnachteilen. Paraguay fordert daher transparente Gebühren und eine enge Abstimmung zwischen den Anrainerstaaten. Keiko Fujimori will Beziehungen zu Mexiko wieder aufnehmen. Die gewählte Präsidentin Perus, Keiko Fujimori, hat ihre Bereitschaft bekräftigt, die diplomatischen Beziehungen zu Mexiko wiederherzustellen. Die Beziehungen waren Ende 2025 nach der Gewährung von politischem Asyl für die frühere peruanische Premierministerin Betsy Chávez abgebrochen worden. Mexikos Präsidentin Claudia Sheinbaum erklärte hingegen, dass es bislang keinen Kontakt mit Fujimori gegeben habe. Sie erinnerte daran, dass Peru die diplomatischen Beziehungen nach den unterschiedlichen Positionen im Fall des ehemaligen Präsidenten Pedro Castillo beendet hatte. NATO sagt Ukraine weitere Milliardenhilfe zu. Beim NATO-Gipfel in Ankara haben die Mitgliedstaaten der Ukraine Militärhilfen in Höhe von insgesamt 140 Millionen Euro für 2026 und 2027 zugesagt. Zudem wurden neue Rüstungsverträge im Wert von mehr als 50 Milliarden US-Dollar angekündigt. US-Präsident Donald Trump schlug nach seiner Kritik an mehreren Bündnispartnern zum Abschluss versöhnliche Töne an und sprach von einem starken Zusammenhalt innerhalb der NATO. Generalsekretär Mark Rutte betonte ebenfalls die Geschlossenheit des Bündnisses.
0: Sportnachrichten.
1: Olympia stellt Finanzierungsplan für neues Stadion vor. Olympia hat den Finanzierungsplan für sein neues Stadion vorgestellt. Das WM-taugliche Stadion soll rund 80 Millionen US-Dollar kosten und bis 2029 fertiggestellt werden. 30 Millionen kommen von der FIFA, 15 Millionen aus einem vereinseigenen Treuhandfonds und die restlichen 35 Millionen sollen durch künftige Werbe- und Vermarktungseinnahmen finanziert werden. Die Bauarbeiten beginnen am 25. Juli. Paraguay verbessert sich in der FIFA-Weltrangliste. Nach dem Einzug ins Achtelfinale der Fußball-Weltmeisterschaft 2026 hat sich Paraguay in der FIFA-Weltrangliste deutlich verbessert. Die Alviruja kletterte um 7 Plätze und belegt nun Rang 34 statt Platz 41. An der Spitze der Weltrangliste steht wieder Frankreich vor Argentinien. Beide Nationen haben sich für das Viertelfinale der Weltmeisterschaft qualifiziert. Sie hören den Wetterbericht für heute Freitag. Am Morgen beginnt der Tag zunächst mit dichter Bewölkung. Die Temperaturen liegen zwischen 18 und 21 Grad. Der Wind weht schwach aus wechselnden Richtungen. Am Nachmittag lockert die Bewölkung zunehmend auf und es setzt sich die Sonne durch. Die Temperaturen steigen auf bis zu 27 Grad. Es weht ein schwacher bis mäßiger Nordwestwind. Am Abend bleibt der Himmel überwiegend klar, die Temperaturen gehen langsam auf 20 Grad zurück, der Wind dreht auf Südwest bis Süd und bleibt schwach. Das waren die Nachrichten für heute Freitag, den 10. Juli. Der Nikola-Tesla-Tag wird am 10. Juli gefeiert, dem Geburtstag des Erfinders und Physikers Nikola Tesla. Er würdigt seine bedeutenden Beiträge zur Elektrotechnik und seine bahnbrechenden Entwicklungen auf dem Gebiet des Wechselstroms, die bis heute die Grundlage moderner Stromversorgung bilden. Weltweit finden Vorträge, Ausstellungen und Veranstaltungen statt, um Teslas wissenschaftliches Erbe zu würdigen und junge Menschen für Wissenschaft, Technik und Innovation zu begeistern. Viele heutige Technologien, darunter Elektromotoren und drahtlose Kommunikation, gehen auf seine Ideen und Erfindungen zurück. Damit schließt der Nachrichtenblock für heute. Ich freue mich, dass Sie mich begleitet haben und verabschiede mich hier von Ihnen. Bis zum nächsten Mal. Auf Wiederhören und bis dann.

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0: Es la hora 21 en punto. La temperatura 23 grados, 2 décimas.
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